0: 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E quem nos fala agora é a professora Solange Hamster-Johan, que manda sua mensagem lá de Santa Maria do Hervalo, Tival.
1: Hallo, hier ist Solange Hamster-Johan vom Projekt Hunsrück. 1. Oktober, nationaler und internationaler Tag von der älteren Menschen. Was ändert sich nur der 60? Ich habe von einer Freundin, die schon über 60 Jahre alt ist, gefragt. Was für Veränderungen spürst du? Sie hat mich ganz interessante Antworten gegeben. Nur ich, mein Eltern, mein Bruder, mein Mann, meine Kinder und meine Freunde geliebt haben. Jetzt habe ich angefangen, mich selbst zu lieben. Mich ist gerade eingefallen, dass ich nicht Atlas bin. Ich brauche die Welt nicht auf meinen Schultern zu tragen. Jetzt habe ich aufgehört, Preise zu diskutieren mit dem Verkäufer von Obst und Gemüse. Ein paar Nickel machen mich kein Loch in die Tasche, aber können dem armen Mann helfen, die Schule für seine Kinder bezahlen. Ich bezahle den Taxichauffeur, ohne auf das Wechselgeld zu warten. Das bisschen Geld kann ein Lächeln auf sein Gesicht bringen. Ich glaube, er schafft viel schwerer wie ich. Ich habe aufgehört, den älteren Leuten zu sagen, dass sie die Geschichte schon oft erzählt haben, weil die Geschichte macht so den Weg von der Memorie zurückgehen und die schöne vergangene Zeit wieder erleben. Ich habe gelernt, die Leute nicht korrigieren, wenn ich doch weiß, dass sie verkehrt sind. Ist nicht meine Responsabilität, jede eine perfekt zu machen. Die Friede ist mehr wert wie die Perfektion. Wenn die Person innen bloß lebt, lass doch, tu die bloß nicht aufplatzen. Ich kann mit Freiheit und Generosität jemand loben. Das verbessert dem Mensch seinen Humor und meine auch dabei. Ich habe gelernt, mich nicht kümmern, über einen Fleck an mein Hemd, weil die Personalität hat mehr Wert wie das Aussehen. Ich halte mich weg von Leid, wo mich wenig Wert gebe. Die tun mein Wert vielleicht nicht kennen, aber ich weiß es doch. Ich habe gelernt, mich nicht zu schämen über meine Emotionen, weil es sind meine Emotionen, wo mich menschlich machen. Ich habe gelernt, dass es besser ist, der Ego zurücklassen, anstatt Schluss machen an einer Relation, weil mein Ego wird mich weghalten von der Leid und mit Relationen bleibe ich nie allein. Ich habe gelernt, jeden Tag zu leben, wie wenn es meine letzte wäre. Das kann ja auch der letzte sein. Ich bin am Machen, was mich herrlich und glücklich macht. Zum Schluss bin ich wo von meiner Glücklichkeit responsabel sind und sind ich, wo das für mich selbst bringen muss. Wir sind wir so lang, bis über die 60 werden. Warum können wir das alles nicht in jeder Lebensphase praktizieren? Schöne Grüße an euch alle, liebe